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1: Die Wiener Staatsanwaltschaft ermittelt gegen einen bekannten heimischen Künstler wegen des Verdachts des Kindesmissbrauchs. Laut Kronenzeitung soll der Mann vor einigen Jahren die Tochter seiner damaligen Lebensgefährtin missbraucht haben. Die Ermittlungen beruhen auf einer Selbstanzeige des Beschuldigten, wird der APA bestätigt. Bei einer Hausdurchsuchung soll auch kinderpornografisches Material sichergestellt worden sein. Der niederländische Skiverband arbeitet an einem erneuten Comeback von Marcel Hirscher. Wie Renndirektor Markus Waldner gestern bekannt gibt, hat es vom holländischen Verband verschiedene Regelvorschläge gegeben. Der Südtiroler Funktionär stellt Hirscher auch eine neue Wildcard in Aussicht. Wir werden ihm sicher die Genehmigung geben, sagt er, denn es sei immer eine große Aufwertung, so einen Superstar bei einem Rennen dabei zu haben. Der Streit in der ÖVP über Sicherheitsüberprüfungen von parlamentarischen Mitarbeitenden geht weiter. Der zweite Nationalratspräsident Peter Haubner spricht sich erneut gegen den Vorschlag seines Parteikollegen, des ÖVP-Clubchefs Ernst Gödel, aus. Haubner meint, dass die Abgeordneten selbst für ihre Mitarbeitenden verantwortlich seien. Gödel hat nach Berichten über die Involvierung von einstigen FPÖ-Mitarbeitern in gewalttätige Vorfälle vor der Sommerpause angekündigt, eine Sicherheitsüberprüfung in der nächsten Präsidiale offensiv diskutieren zu wollen. Der illegale Goldabbau und extreme Wetterereignisse bedrohen immer mehr indigene Völker im Amazonasgebiet. Das zeigt eine aktuelle Studie. Seit 1985 haben sich die Abbauflächen in der Region stark vergrößert, vor allem in den Gebieten der indigenen Gemeinschaften. Gleichzeitig sind diese Bevölkerungsgruppen zunehmend extremen Wetterereignissen ausgesetzt.
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4: Schönen guten Morgen heute am Mittwoch und das Wetter war gestern so schön, da hat sich's einfach nochmal gedacht, nochmal, heute nochmal so spätsommerlich schön, sonnig, blauer Himmel und maximal 29 Grad. Die gibt's heute am ehesten im Osten Österreichs. Am Nachmittag dann schon erste Regenwolken in Tirol, Vorarlberg und der Regen breitet sich dann im Laufe des Nachmittags dann und vor allem auch am Abend über ganz Österreich aus und dann kann's immer wieder regnen.
5: Schönen guten Morgen zu euch ins Auto. Überblick über Österreichs Straßen sehr entspannt. Jetzt um die Uhrzeit genießt ihr natürlich den Frühaufsteherbonus. Momentan nur ein kleiner Schönheitsfleck in Niederösterreich, A21, und zwar zwischen Meierling und Heiligenkreuz. Eine Unfallstelle, kein Stau, aber natürlich vorsichtig fahren. Ansonsten alles fein. Schaut, dass ihr gut und sicher ankommt.
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6: Wunderschönen guten Morgen! Freut mich sehr, dass wir gemeinsam reinstarten in den Mittwoch, den 16. September. Und damit du jetzt die Augen nicht mit den Zahnstochern stützen musst, damit sie offen bleiben, gibt's von mir deinen doppelten Espresso, den musikalischen Koffeinkick. Hans-Peter Gerde jetzt für dich. So heißt H.P. Baxter von Scooter im richtigen Namen, mit Rebel Yell. Und hinten nach dann Disco Lines und Tina Shi mit No Broke Boys. Lisa am Mikro für dich um kurz nach 6. Schön, dass wir es gemeinsam angehen. Morgen!
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1: 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Ah, träumen ist doch was Schönes. Außer es sind dann irgendwie so schräge Sachen wie fliegende Elefanten oder so. Und das Beste ist dann immer, wenn jemand sagt, ja, deine Träume, die wollen dir was sagen. Na, hoffentlich nicht. Ja, bei dem Zeugs, das ich teilweise träume, oh, wäre das, glaube ich, ein bisschen fragwürdig. Schönen guten Morgen dir. Fein, dass wir gemeinsam aufstehen. Das ist Krone Hit Euro Dance Express am Mittwochmorgen.

Mittwochmorgen, der 16. September. In diesem Sinne, hi zu dir nach Hause und guten Morgen. Der heutige Tag hält in den USA wieder mehrere Feiertage bereit. Zum Beispiel mit am Start sind Tag der Guacamole, Tag des Rosinenbrots oder Sammelsteine-Tag. Ich mag weder Avocado noch Rosinen, also bleib ich bei Letzterem. Was dich anspricht, ja, nimm dir gerne mit für den Tag. Lisa am Mikro, schön, dass wir es gemeinsam angehen.

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0: Yes, es ist wieder soweit. Die Klassiker wie der Macarena, der Ketchup-Song sind mit am Start. Aber vielleicht auch ein paar, die du gerade vielleicht noch nicht so am Schirm hast. Na, hör gerne mal rein, heute von 10 bis 19 Uhr das Ganze. Dir schon mal schönen guten Morgen. Freut mich sehr, dass wir gemeinsam aufstehen.

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2: Der Streit in der ÖVP über Sicherheitsüberprüfungen von parlamentarischen Mitarbeitenden geht weiter. Der zweite Nationalratspräsident Peter Haubner spricht sich erneut gegen den Vorschlag seines Parteikollegen, des ÖVP-Clubchefs Ernst Gödel, aus. Haubner meint, dass die Abgeordneten selbst für ihre Mitarbeitenden verantwortlich seien. Gödel hat nach Berichten über die Involvierung von einstigen FPÖ-Mitarbeitern in gewalttätige Vorfälle vor der Sommerpause angekündigt, eine Sicherheitsüberprüfung in der nächsten Präsidiale offensiv diskutieren zu wollen. Der niederländische Skiverband arbeitet an einem erneuten Comeback von Marcel Hirscher. Wie Renndirektor Markus Waldner gestern bekannt gibt, hat es vom holländischen Verband verschiedene Regelvorschläge gegeben. Der Südtiroler Funktionär stellt Hirscher auch eine neue Wildcard in Aussicht. Wir werden ihm sicher die Genehmigung geben, sagt er, denn es sei immer eine große Aufwertung, so einen Superstar bei einem Rennen dabei zu haben. Die Wiener Staatsanwaltschaft ermittelt gegen einen bekannten heimischen Künstler wegen des Verdachts des Kindesmissbrauchs. Laut Kronenzeitung soll der Mann vor einigen Jahren die Tochter seiner damaligen Lebensgefährtin missbraucht haben. Die Ermittlungen beruhen auf einer Selbstanzeige des Beschuldigten, wird der APA bestätigt. Bei einer Hausdurchsuchung soll auch kinderpornografisches Material sichergestellt worden sein. Die nach Drohnenangriffen in Saudi-Arabien abgeschaltete Ost-West-Pipeline wird sehr bald wieder in Betrieb gehen. Das sagt der US-Energieminister. Die Unterbrechung werde nur kurz und vorübergehend sein. Die Pipeline wurde nach Angriffen auf die Leitung vorsorglich stillgelegt.
3: Schönen guten Morgen heute am Mittwoch. Die Sonne ist schon aufgegangen. Es wird heute nochmal so ein richtig feiner Tag, nochmal so ein goldener Herbsttag mit viel Sonnenschein, blauen Himmel, bis zu 29 Grad. Das geht sich nämlich am 1. im Osten Österreichs aus. Aber, und jetzt kommt ja so das ab Mittag ziehen Regenwolken auf. Zuerst in Tirol und Vorarlberg, am Nachmittag und spätestens am Abend dann in ganz Österreich.
4: Schönen guten Morgen zu euch ins Auto. Überblick über Österreichs Straßen sehr entspannt. Jetzt um die Uhrzeit genießt ihr natürlich den Frühaufsteherbonus. Momentan nur ein kleiner Schönheitsfleck in Niederösterreich, A21, und zwar zwischen Meierling und Heiligenkreuz. Eine Unfallstelle, kein Stau, aber natürlich vorsichtig fahren. Ansonsten alles fein. Schaut, dass ihr gut und sicher ankommt.
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5: Schönen guten Morgen, um kurz nach 7. Du hast Krone Hit Eurodance Express beim Fertigmachen am Mittwochmorgen. Und wenn du jetzt alleine wohnst, dann habe ich jetzt den perfekten ersten Muntermacher für dich. Alice DJ mit Better Off Alone. Ich sag's dir ehrlich, nur in der Früh alleine sein und sein eigenes Ding machen, das ist ein Segen, kann ich dir sagen. Und der nächste Muntermacher kommt ursprünglich von der Münchner Freiheit, bei mir aber im Remix von Dennis D-Stars und Luna. Und ich sag dir eins, der passt wie die Faust aufs Auge in unsere Playlist. Schön, dass du da bist. Ich bin die Lisa.

0: Guten Morgen an diesem Mittwoch, dem 16. September. Ja, ganz Österreich ist wieder komplett back in business. Die Urlaubszeit ist leider vorbei. Schule hat auch wieder für alle gestartet. Und das heißt, ja, der Alltag schleicht sich langsam wieder ein. Dazu gibt's von uns natürlich deine liebsten Dance-Hits zum Aufstehen. So macht das Ganze gleich mehr Spaß. Fly Project und Dr. Alban sind nach Captain Hollywood Project für dich dann gleich am Start.
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It's my life. Ja, es ist dein Leben. Gestalte das, wie du willst. Oder wie Pippi Langstrumpf gesagt hat, ich mache mir die Welt wieder, wie sie mir gefällt. Meine Oma hatte da auch einen schlauen Spruch, nämlich, Kind, wenn du weißt, was du willst, dann sag's. Das gilt übrigens auch für, wenn man weiß, was man nicht will.

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2: Österreich ist im aktuellen Klimaticket-Ranking von Greenpeace wegen der Teuerung abgerutscht. Nach einem Stockerlplatz im Vorjahr liegt Österreich heuer nur noch auf dem 4. Platz. Die Ticketpreise für Bus und Bahn sind in kaum einem anderen europäischen Land so stark gestiegen wie hierzulande, sagt Greenpeace. Am günstigsten sind die Öffis derzeit in Luxemburg, Malta und Slowenien. Fußball-Superstar Lionel Messi soll ein Abschiedsspiel im Argentinien-Dress erhalten. Der 39-Jährige ist ein letztes Mal in das Aufgebot der Nationalmannschaft berufen worden. Am 6. Oktober spielt Argentinien in Buenos Aires gegen Benin. Messi hat seine Nationalteamkarriere zuletzt beendet. Der Streit in der ÖVP über Sicherheitsüberprüfungen von parlamentarischen Mitarbeitenden geht weiter. Der zweite Nationalratspräsident Peter Haubner spricht sich erneut gegen den Vorschlag seines Parteikollegen, des ÖVP-Clubchefs Ernst Gödel, aus. Haubner meint, dass die Abgeordneten selbst für ihre Mitarbeitenden verantwortlich seien. Gödel hat nach Berichten über die Involvierung von einstigen FPÖ-Mitarbeitern in gewalttätige Vorfälle vor der Sommerpause angekündigt, eine Sicherheitsüberprüfung in der nächsten Präsidiale offensiv diskutieren zu wollen. Der illegale Goldabbau und extreme Wetterereignisse bedrohen immer mehr indigene Völker im Amazonasgebiet. Das zeigt eine aktuelle Studie. Seit 1985 haben sich die Abbauflächen in der Region stark vergrößert, vor allem in den Gebieten der indigenen Gemeinschaften. Gleichzeitig sind diese Bevölkerungsgruppen zunehmend extremen Wetterereignissen ausgesetzt.
3: Schönen guten Morgen heute am Mittwoch, und beim Wetter gibt's heute Copy-Paste von gestern. Eine Kopie von gestern heute nochmal bei viel Sonnenschein, warmen 29 Grad sogar höchstens. Die 29 Grad gehen sich am ehesten im Osten Österreichs aus, aber kleine Änderung gibt's. Ab Mittag gibt's dann erste Regenwolken, zuerst in Vorarlberg und Tirol und dann spätestens am Abend dann in ganz Österreich, da wird's dann immer wieder nass.
4: Schönen guten Morgen zu euch ins Auto. Überblick über Österreichs Straßen sehr entspannt. Jetzt um die Uhrzeit genießt ihr natürlich den Frühaufsteherbonus. Momentan nur ein kleiner Schönheitsfleck in Niederösterreich, A21, und zwar zwischen Meierling und Heiligenkreuz. Eine Unfallstelle, kein Stau, aber natürlich vorsichtig fahren. Ansonsten alles fein. Schaut, dass ihr gut und sicher ankommt.
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5: Hi zu dir am Weg in die Arbeit. So, für die Fahrt ins Büro habe ich natürlich nochmal zwei echte Muntermacher für dich am Start. Kurz nach 8 klingt das nach Wickfields mit Saturday Night und Daddy DJ mit Daddy DJ. Dein musikalischer Koffeinkick versorgt dich Montag bis Freitag, das Ganze immer zwischen 6 und 9. Schön, dass wir es gemeinsam angehen. Guten Morgen, Lisa am Mikro.
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Ja, jetzt oder nie. Na, vergiss nicht, die Öffis und Straßen sind wieder voller als sonst, also als in den Ferien. Deswegen vielleicht ein bisschen früher wegfahren, bevor du dann zu spät kommst. Ja, auch immer sehr ärgerlich. Aber tu mir trotzdem nur einen Gefallen, ja? Jetzt bitte nicht im Auto einen auf Fast and the Furious machen, auch wenn dich der nächste Song dazu verleiten würde. Guten Morgen dir und gute Fahrt natürlich.

Verrückt, laut und bunt. Ja, so muss das hier bei uns auf Krone Hit Eurodance Express am Weg in die Arbeit. Schön, dass ich dich beim Start in den Tag begleiten darf.

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2: Der Pilnaschek U-Ausschuss startet heute in den Herbst. Den Auftakt macht Ex-Justizministerin Alma Sadic. Morgen ist ihre Nachfolgerin Anna Sporrer dran. Mit Sadic und Sporrer kommen die Befragungen nun zur Weisungsspitze der Ermittlungen und damit erstmals auf politischer Ebene. Fußball-Superstar Lionel Messi soll ein Abschiedsspiel im Argentinien-Dress erhalten. Der 39-Jährige ist ein letztes Mal in das Aufgebot der Nationalmannschaft berufen worden. Am 6. Oktober spielt Argentinien in Buenos Aires gegen Benin. Messi hat seine Nationalteamkarriere zuletzt beendet. Österreich ist im aktuellen Klimaticket-Ranking von Greenpeace wegen der Teuerung abgerutscht. Nach einem Stockerlplatz im Vorjahr liegt Österreich heuer nur noch auf dem 4. Platz. Die Ticketpreise für Bus und Bahn sind in kaum einem anderen europäischen Land so stark gestiegen wie hierzulande, sagt Greenpeace. Am günstigsten sind die Öffis derzeit in Luxemburg, Malta und Slowenien. Das Ozonloch über der Antarktis ist letztes Jahr so klein wie selten seit Anfang der 90er Jahre gewesen. Laut der Weltwetterorganisation ist es bereits das zweite Jahr in Folge, dass sowohl die horizontale Ausdehnung als auch die vertikale Tiefe deutlich unter dem Durchschnitt der Jahre 1990 bis 2010 liegen. Die Ozonschicht erholt sich seit dem Jahr 2000 und man geht davon aus, dass sie sich innerhalb weniger Jahrzehnte vollständig erholen wird.
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4: Schönen guten Morgen heute am Mittwoch und gute Laune, Sonnenschein jetzt schon. Richtig nett wird's heute bei warmen 29 Grad maximal. So schön, ein bisschen windig ist es im Osten, aber es regnet auch heute. Ab Mittag schon im Westen, in Tirol und Vorarlberg. Und die Regenwolken gehen dann auf Tour. Spätestens am Abend wird's dann in ganz Österreich nass.
5: Schönen guten Morgen zu euch ins Auto. Überblick über Österreichs Straßen sehr entspannt. Jetzt um die Uhrzeit genießt ihr natürlich den Frühaufsteherbonus. Momentan nur ein kleiner Schönheitsfleck in Niederösterreich, A21, und zwar zwischen Meierling und Heiligenkreuz. Eine Unfallstelle, kein Stau, aber natürlich vorsichtig fahren. Ansonsten alles fein. Schaut, dass ihr gut und sicher ankommt.
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6: So, da, kurz nach neun, heil zu dir in die Arbeit. Da starten wir jetzt rein mit den letzten zwei Muntermachern für heute. ATC, A Touch of Class, also ein Hauch von Klasse oder Eleganz mit Around the World. Und hinten nach dann Rio featuring Eugene mit Turn This Club Around. Lisa am Mikro, feinen Start in den Mittwoch dir.
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0: Krone Hit Eurodance Express at Work. Schönen Mittwochvormittag dir. Die Stunde klingt The Rhythm of Your Life fix noch nach. Cascada mit Truly, Madly, Deeply. Meister Gigi auch für dich am Start mit La Passion. Und der Song, der immer an meine Mädels rausgeht. Lucy Electric mit Mädchen. Vorneweg aber noch.
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1: Ja, hier nochmal der kleine Reminder. In gut einer halben Stunde geht's los. Es ist wieder Mittwoch, das heißt, von 10 bis 19 Uhr feiern wir gemeinsam die größten Dance-Hypes. Auf unserer Homepage unter eurodance.at gibt's Videos dazu. Wo solltest du vorab schon ein bisschen üben wollen, damit du nachher eine flotte Sohle aufs Parkett legst. Dir schon mal feinen Mittwochvormittag.
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1: Gute Laune Soundgrad von Finch und Dream mit Liebe auf der Rückbank. Das ist dein Mittwochvormittag. Du hörst Krone Hit Eurodance Express mit dem Rhythm of Your Life. Jetzt mit zwei absolut sympathischen und lustigen Herrschaften.
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2: Eine 68-jährige Alpinistin ist gestern bei einer Wanderung im Hochschwabgebiet in der Obersteiermark tödlich verunglückt. Die Frau aus Graz Umgebung war alleine unterwegs, als sie über steiles Gelände abgestürzt ist. Ihr Ehemann hat am Nachmittag Alarm geschlagen, als sie sich nicht wie gewohnt gemeldet hat. Die Alpinpolizei hat die Frau schließlich tot gefunden. Fußball-Superstar Lionel Messi soll ein Abschiedsspiel im Argentinien-Dress erhalten. Der 39-Jährige ist ein letztes Mal in das Aufgebot der Nationalmannschaft berufen worden. Am 6. Oktober spielt Argentinien in Buenos Aires gegen Benin. Messi hat seine Nationalteamkarriere zuletzt beendet. Der Pilnaschek U-Ausschuss startet heute in den Herbst. Den Auftakt macht Ex-Justizministerin Alma Sadic. Morgen ist ihre Nachfolgerin Anna Sporrer dran. Mit Sadic und Sporrer kommen die Befragungen nun zur Weisungsspitze der Ermittlungen und damit erstmals auf politischer Ebene. Zwei Anrainer des Frankfurter Flughafens sind jetzt an Malaria erkrankt. Die beiden Personen haben keine Auslandsreisen gemacht und arbeiten auch nicht am Flughafen. Wegen der Nähe zum Airport sei dennoch derzeit von einer sogenannten Flughafen-Malaria auszugehen. Ende August sind insgesamt 6 Malaria-Erkrankungen bei Mitarbeitern des Flughafens bekannt geworden. 2 Beschäftigte sind daran gestorben.
3: Schönen Mittwochvormittag mit den Wetteraussichten. Ja, der Start ganz fesch und brauchbar. Viel Sonne bis zu 28 Grad. Allerdings ab dem Nachmittag dann von Vorarlberg bis ins westliche Niederösterreich Wind, Wolken, Regen und Gewitter. Der Donnerstag am Vormittag noch nass und unbeständig. Später die Spur freundlicher.
4: Das ist der Blick auf Österreichs Straßen. Wir starten in der Hauptstadt Wien A4 Richtung Ungarn zwischen Altsimmering und dem Knoten Schwechat. Da blockiert ein defekter Pkw die rechte Fahrspur. Kurzer Stau. Tirol A12 Richtung Bregenz zwischen Vomp und Wattens. Da hat es gekracht. Die linke Fahrspur ist momentan gesperrt. 20 Minuten plus. Und B186 in beiden Richtungen zwischen Pumpen und Oetz auch ein Unfall. Das Zache daran aber, ihr könnt da nicht ausweichen. Also am besten einfach die Sperre abwarten. Ansonsten läuft's. Gute und sichere Fahrt.
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5: So, kurz nach 10. Wir starten rein mit dem ersten Dance Hype für heute. Der kommt aus 2013 und hat damals fast das Internet gesprengt. Das Spannende: Zu diesem Dance Hype gibt's eigentlich keinen richtigen Tanz, aber sehr viel Verrücktheit. Also, alles, was du wissen musst, ist: Nicht bewegen, bis der Drop kommt. Und dann völlige Eskalation. Das ist für dich Bauer mit dem Harlem Shake. Lisa am Mikro. Hi.
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0: Krone-Hit Eurodance Express hier für dich. Wir versorgen dich vom Aufstehen bis zum Schlafen mit dem Rhythm of Your Life. Na, der gute Launeschub, Bruder. Die Motivationshilfe, damit du gut gelaunt durch den Tag kommst. Wenn also das nächste Mal das Gespräch darüber aufkommt, ja, persönlich oder am Telefon, welchen Sender du am liebsten hörst, dann sei nicht schüchtern, hau's gerne raus.
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1: Lou Beger, der kleine Filou. Ja, eine Freundin reicht natürlich nicht. Nein, da braucht er eine am Mond und am Mars. Man kennt's, ne? Die normalen Probleme halt. Dein Mittwochvormittag klingt jetzt, ganz ungewöhnlich bei uns, so still. Das Original von Jupiter Jones, jetzt die Version von Big Tim und Basti Stein für dich.

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1: Der Pilnacek-U-Ausschuss startet heute in den Herbst. Den Auftakt macht Ex-Justizministerin Alma Sadic. Morgen ist ihre Nachfolgerin Anna Sporrer dran. Mit Sadic und Sporrer kommen die Befragungen nun zur Weisungsspitze der Ermittlungen und damit erstmals auf politischer Ebene. Der niederländische Skiverband arbeitet an einem erneuten Comeback von Marcel Hirscher. Wie Renndirektor Markus Waldner gestern bekannt gibt, hat es vom holländischen Verband verschiedene Regelvorschläge gegeben. Der Südtiroler Funktionär stellt Hirscher auch eine neue Wildcard in Aussicht. Wir werden ihm sicher die Genehmigung geben, sagt er, denn es sei immer eine große Aufwertung, so einen Superstar bei einem Rennen dabei zu haben. Eine 68-jährige Alpinistin ist gestern bei einer Wanderung im Hochschwabgebiet in der Obersteiermark tödlich verunglückt. Die Frau aus Graz Umgebung war alleine unterwegs, als sie über steiles Gelände abgestürzt ist. Ihr Ehemann hat am Nachmittag Alarm geschlagen, als sie sich nicht wie gewohnt gemeldet hat. Die Alpinpolizei hat die Frau schließlich tot gefunden. Der Klimawandel hat einen erheblichen Anteil an der heurigen Hitzewelle. Das zeigt eine aktuelle Berechnung des Grazer Klimaforschers Gottfried Kirchengast. Ohne den menschengemachten Klimawandel wäre es nicht zu den extremen Hitzewellen gekommen. Kirchengast warnt, dass die Wahrscheinlichkeit für ähnliche Extreme in den nächsten Jahren stark gestiegen ist.
2: Feinen Mittwoch mit den Wetteraussichten. Jetzt noch ganz schön viel Sonne mit dabei, bis zu 28 Grad. Der Nachmittag allerdings bringt von Vorarlberg bis ins westliche Niederösterreich Wind, Wolken, Regen und Gewitter. Morgen dann der Vormittag oft noch nass, vor allem in Kärnten und der Steiermark. Später dann ein bisschen freundlicher, ein bisschen Sonne dabei bei bis zu 22 Grad.
3: Das ist euer Verkehrsupdate, der Blick auf Österreichs Straßen. Zwei Stellen in Tirol, die uns beschäftigen. A12 Richtung Bregenz, zwischen Vomp und Wattenstadt gekracht. Die Unfallstelle ist bereits geräumt. Alle Fahrstreifen

0: sperren, aber ihr könnt da nicht ausweichen. Also am besten die Dauer der Sperre einfach abwarten. Ansonsten läuft auf Österreichs Straßen gute und sichere Fahrt.
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2: Der nächste Dance Hype kommt mit einer funny Story um die Ecke. Es geht in diesem Song um einen Typen namens Diego. Der geht feiern in einen Club und wünscht sich einen Song. Das Ding ist nur, er ist schon ein bisschen betrunken und kann den Text nicht so richtig. Gut, und dann singt er halt phonetisch mit, was er halt so glaubt. Und du wirst es nicht glauben, zack, ist daraus ein Welthit geworden. Was sagt uns das? Wenn du das nächste Mal den Text nicht kennst, ja, vollkommen egal, dann sing einfach, was du glaubst. Wer weiß, vielleicht wirst du ja noch berühmt. Lisa am Mikro für dich. Das ist jetzt der Ketchup-Song.

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0: ordentlich Geballer am Mittwochvormittag hier bei uns auf Krone Hit Eurodance Express. 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
0: Hör gerne mal rein, aber ich würde dir empfehlen, vergiss nicht das Handtuch oder dein Schweißband. Du wirst es ziemlich sicher brauchen.

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0: Ice Ice Baby. Ja, dafür wird es jetzt langsam echt ein bisschen kalt. Aber keine Sorge, wir heizen dir ja ein. Jeden Dienstag ab 18 Uhr heißt es bei uns nämlich...
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0: Eine Stunde lang für dich nur der Sound aus den 2020ern. Und ich sag dir, da sind richtige Banger mit am Start. Also hol dir dazu gerne ein Eis, ist es aber schnell, ja, das wird vor lauter heißen Beats nämlich ziemlich schnell dahinschmelzen. So wie beim nächsten Sound aus 2026 von Sonny Vodera, D.O.D. und Poppy Basskamp.

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1: Ein bekannter österreichischer Künstler steht unter dem Verdacht des Kindesmissbrauchs. Der Fall ist im Mai durch eine Selbstanzeige des Mannes bekannt geworden. Er soll die Tochter seiner damaligen Lebensgefährtin missbraucht haben. Zwei Frauen, darunter die Mutter des Kindes, sitzen in U-Haft, weil sie den Künstler erpresst haben sollen. Im Pferdesport gibt es nächstes Jahr eine neue Springreitserie mit einem Rekordpreisgeld von 100 Millionen Dollar pro Saison. Der US-Milliardär Frank McCourt, der früher die Los Angeles Dodgers besessen hat, will in den nächsten 3 Jahren insgesamt 300 Millionen Dollar ausschütten. Auch der österreichische Topreiter Max Kühner zeigt Interesse an der neuen Serie. Die Grünen im Burgenland starten mit den Themen Umwelt und Klimaschutz in den politischen Herbst. Die Sommertour habe gezeigt, dass diese Themen gemeinsam mit den gestiegenen Energiekosten die Bevölkerung und die Unternehmen beschäftigen. Für die erste Landtagssitzung nach der Sommerpause nächste Woche kündigen die Grünen daher auch entsprechende Anträge an. Zwei Anrainer des Frankfurter Flughafens sind jetzt an Malaria erkrankt. Die beiden Personen haben keine Auslandsreisen gemacht und arbeiten auch nicht am Flughafen. Wegen der Nähe zum Airport sei dennoch derzeit von einer sogenannten Flughafen-Malaria auszugehen. Ende August sind insgesamt 6 Malaria-Erkrankungen bei Mitarbeitern des Flughafens bekannt geworden. 2 Beschäftigte sind daran gestorben.
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3: Schönen Mittwoch, jetzt noch ein bisschen Schonfrist, jetzt noch viel Sonne dabei bis zu 28 Grad, aber am Nachmittag kommen von Vorarlberg bis ins westliche Niederösterreich Wolken rein, die bringen Wind, Regen und Gewitter. Und so geht es morgen Vormittag auch weiter, da noch oft nass, vor allem in Kärnten und der Steiermark. Später die Spur freundlicher, da zeigt sich mal die Sonne bei bis zu 22 Grad morgen.
4: Das ist euer Update für Österreichs Straßen. Da läuft es um die Uhrzeit schon ganz gut. Eine Meldung gibt es aber in Tirol. B186 in beiden Richtungen zwischen Tumpen und Oetz. Eine Unfallstelle. Aktuell wird da noch gearbeitet. Es ist nicht mehr gesperrt, aber ihr werdet immer wieder angehalten. Ansonsten läuft's gut und sichere Fahrt.
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5: Mahlzeit und hi zu dir in die Mittagspause. An sich selber glauben, sagt man ja immer, ist das Allerwichtigste. Und unser nächster Künstler hat daraus sogar einen Dance-Hype gemacht. Er sagt nämlich, an mich kommt keiner ran. Oder? Can't touch this. Ja, lieber MC Hammer, da hast du wohl recht. Ne? Deine Hosen, deine Moves und dieser Sound sind bis heute unvergessen. Bühne frei, Lisa da für dich.
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0: 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Hey zu dir in die Mittagspause. In der begleiten wir dich natürlich auch, je nachdem, wo und wie du heute isst. Wenn du im Büro bist und gemeinsam mit den Kollegen speist, dann hör uns gerne über die Homepage auf eurodance.at oder probier die Smart Speaker aus, wenn ihr sowas habt. Wenn du heute für dich alleine bist, dann check dir gerne unsere App und stöpsel die Kopfhörer rein und genieß dein Mittagessen. Dir schon mal Mahlzeit!
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Ja, so schnell vergeht die Zeit, wenn man Spaß hat. Ich gebe das Mikro jetzt weiter und wünsche dir jetzt schon mal einen feinen Mittwochnachmittag. Du und ich, wir hören uns morgen wieder ab 6 in der Früh, hier in unserem schönen Wutterland. Du weißt, was jetzt kommt, nämlich Keep Dancing, Bussi und Baba.

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1: Die Grünen im Burgenland starten mit den Themen Umwelt und Klimaschutz in den politischen Herbst. Die Sommertour habe gezeigt, dass diese Themen gemeinsam mit den gestiegenen Energiekosten die Bevölkerung und die Unternehmen beschäftigen. Für die erste Landtagssitzung nach der Sommerpause nächste Woche kündigen die Grünen daher auch entsprechende Anträge an. Im Pferdesport gibt es nächstes Jahr eine neue Springreitserie mit einem Rekordpreisgeld von 100 Millionen Dollar pro Saison. Der US-Milliardär Frank McCourt, der früher die Los Angeles Dodgers besessen hat, will in den nächsten 3 Jahren insgesamt 300 Millionen Dollar ausschütten. Auch der österreichische Topreiter Max Kühner zeigt Interesse an der neuen Serie. Ein bekannter österreichischer Künstler steht unter dem Verdacht des Kindesmissbrauchs. Der Fall ist im Mai durch eine Selbstanzeige des Mannes bekannt geworden. Er soll die Tochter seiner damaligen Lebensgefährtin missbraucht haben. 2 Frauen, darunter die Mutter des Kindes, sitzen in U-Haft, weil sie den Künstler erpresst haben sollen. In der Debatte über die Pensionskosten fordert heute die Seniorenbundpräsidentin mehr Kostenwahrheit. Ein Viertel der 36 Milliarden Euro, die dem staatlichen Pensionstopf zugerechnet werden, seien eigentlich Sozial- und Gesundheitsleistungen. Sie pocht auf eine faktenbasierte Diskussion statt Alarmismus und Panikmache.
2: Das sind die Wetteraussichten und die meiste Sonne gibt es jetzt am Nachmittag im Süden und im Osten. Von Vorarlberg bis ins westliche Niederösterreich und auch Richtung Osttirol. Wind, Regen und Gewitter, da kommt teilweise ordentlich was runter. Bei 20 bis 29 Grad maximal. Morgen wird der Vormittag oft noch nass, vor allem in Kärnten und der Steiermark. Später die Spur freundlich, aber bis zu 22 Grad. Ein Blick auf die Straßen, wir starten in Oberösterreich. A8 Richtung Passau bei Haag gibt es Bauarbeiten und plus 2 bis 3 Kilometer Stau. Kärnten A10 Richtung Villach, Stau und Blockabfertigung vor dem Oswaldibergtunnel bei Villach, plus 20 Minuten. Grenzwartezeiten noch Tirol A12 Richtung Deutschland bei Kufstein-Kiefersfelden, plus 20 Minuten. Ebenfalls plus 20 Minuten auf der B179 Richtung Deutschland vor dem Grenztunnel Füssen und in Salzburg an der Grenze Weiserberg plus 15 Minuten bei der Einreise nach Österreich. Gute Fahrt wünsche ich.
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3: So ist es. Am Mittwoch bekommst du zum Stundenauftakt immer einen der ganz kultigen Dance Hypes. Also einen Titel, der quasi mit einer eigenen Choreo viral gegangen ist. Und die Königin Mutter aller viralen Dance-Hypes, die bekommst du jetzt gleich. Die Bewegungen sitzen bei uns allen. Bitteschön, hier ist für dich Macarena.
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1: Ja, also man kann dem Eurodance schon vorwerfen, dass die Texte nicht immer ganz jugendfrei sind. Also wenn wir da an Alex C. mit Doktor spiele oder 20 Fingers mit Licket denken. Ja, aber niemand ging mit seinen Texten dermaßen in die Offensive wie Erotic. Wobei, die haben da schon ihre Vorbildfunktion ernst genommen und wichtigen Aufklärungsunterricht geleistet. Allerbeste Safer Sex Werbung unterlegt mit fetten Beats. Willy, use a Billy Boy. Spiele ich dir noch fix diese Stunde. Los geht's aber mal mit Ray und ihrer verzweifelten Suche nach dem Ehemann. Ich bin der Martin, schönen Mittwoch.

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1: Die Regierung bringt einen Strompreisdeckel für Haushalte und Betriebe für den Fall einer Energiekrise auf den Weg. Die Regierungsparteien ÖVP, SPÖ und NEOS wollen damit einen Preisschock wie 2022 verhindern. Konkret soll der Strompreis bei 10 Cent netto pro Kilowattstunde eingefroren werden, wenn er über 16,5 Cent steigt. In der Industrie werden die Subventionen von 60 auf über 500 Unternehmen ausgeweitet, kündigen Regierungsvertreter heute an. In der Debatte über die Pensionskosten fordert heute die Seniorenvertretung mehr Kostenwahrheit. Ein Viertel der 36 Milliarden Euro, die dem staatlichen Pensionstopf zugerechnet werden, seien eigentlich Sozial- und Gesundheitsleistungen, so Seniorenbundpräsidentin Ingrid Korosec. Sie pocht auf eine faktenbasierte Diskussion statt Alarmismus und Panikmache. Der Pilnacek-U-Ausschuss geht heute mit der Befragung von Ex-Justizministerin Alma Sadic weiter. Sie hat keine konkreten Wahrnehmungen zu politischen Einflüssen auf die Ermittlungen zum Tod des Ex-Sektionschefs. Vor ihrem Amtsantritt sei es aber der dezidierte Wunsch des damaligen Kanzlers Sebastian Kurz gewesen, dass Pilnacek bleibt. Die ÖVP wirft Sadic Einflussnahme vor. In der Causa rund um den Missbrauchsverdacht gegen einen bekannten heimischen Künstler ist gegen alle drei Beteiligten Anklage erhoben worden. Das bestätigt der Anwalt des Künstlers. Der Mann steht unter anderem im Verdacht, sich an der Tochter einer Bekannten vergangen zu haben. Die soll nicht zur Polizei gegangen sein, sondern den Künstler erpresst haben.
2: Das Wetter-Update heute Nachmittag nochmal sehr sonnig, bis auf die Alpennordseite. Also zwischen Vorarlberg und dem Waldviertel circa auch mal dichtere Wolken und gewittrig. Bis zu 29 Grad sind es noch einmal. Die nächsten zwei Tage grau, nass und kühler, nur zwischendurch geht sich auch mal Sonne aus. Das ist auf den Straßen los. Oberösterreich, A8 Richtung Passau, Bauarbeiten bei Haag, 3 Kilometer Stau. Kärnten A10 Richtung Villach, Stau und Blockabfertigung vor dem Oswaldiberg-Tunnel bei Villach. Und zu den Grenzwartezeiten, Tirol vor dem Grenztunnel Füssen, auf der B179 Stauz Richtung Deutschland, 20 Minuten länger. Und in Salzburg an der Grenze Walserberg, eine Viertelstunde Zeitverlust bei der Einreise nach Österreich. Gute Fahrt.
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3: Ja, Mittwoch, da starten wir in die Stunde immer mit einem Mega Dance Hype. Und da erinnern wir uns sehr, sehr gerne ans Jahr 2001. Kylie Minogue im richtig schlecht animierten, aber großartig choreografierten Musikvideo. Hände links und rechts an die Schläfen und den Kopf mitbewegen im Takt von Can't Get You Out of My Head. Absoluter Kult, also dann legen wir los.
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1: Ja, ja, der Eurodance und die Bandtreue, nicht immer die einfachste Kombi. Da wurden über die Jahrzehnte nämlich zahlreiche Sängerinnen, Rapper und DJs innerhalb der bekannten Bands und Kombos ausgetauscht. Umso schöner, dass Tony Kotura und seine Crew auch nach über 3 Jahrzehnten immer noch in Originalbesetzung auf der Bühne stehen. Die Fun Factory, mega Eurodance Kult-Act, spiele ich dir noch fix diese Stunde. Ebenso Koshin, das Modul und vorneweg Cyril. Ich bin der Martin, schönen Nachmittag.

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Erinnere mich, absolute Kultnummer hier auf Krone Hit Euro Dance Express. 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
1: Die geplante Eventarena in Wien sorgt wieder für Spekulationen. Ursprünglich hätte die Halle schon 2024 eröffnet werden sollen, jetzt ist der Baubeginn noch immer nicht erfolgt. Laut dem Betreiber sind die Vorbereitungen aber am Laufen. Die Opposition übt heute Kritik und spricht von einem weiteren Großprojekt, das im Chaos versinkt. In der Causa rund um den Missbrauchsverdacht gegen einen bekannten heimischen Künstler ist gegen alle drei Beteiligten Anklage erhoben worden. Der Mann steht unter anderem im Verdacht, sich an der Tochter einer Bekannten vergangen zu haben. Die soll aber nicht zur Polizei gegangen, sondern den Künstler erpresst haben. Deshalb erstattet der Künstler nach der Zahlung mehrerer hoher Beträge im Mai schließlich Selbstanzeige. Kritik am geplanten Kultureuro in Wien wird immer lauter. Jetzt melden sich auch die Wiener Grünen und die IG-Autorinnen-Autoren zu Wort. Die Grünen wollen die Finanzierung des Kultureuro aus der Tourismusabgabe und kündigen dazu einen Antrag im Gemeinderat an. Die IG-Autorinnen-Autoren fordern eine Offenlegung und Diskussion des Entwurfs. Kabarettist Michael Niavarani bezeichnet den Plan gestern in der ZIP 2 als den größten Blödsinn, den man machen kann. In der Debatte über die Pensionskosten fordert heute die Seniorenvertretung mehr Kostenwahrheit. Ein Viertel der 36 Milliarden Euro, die dem staatlichen Pensionstopf zugerechnet werden, seien eigentlich Sozial- und Gesundheitsleistungen, so Seniorenbundpräsidentin Ingrid Korosetsch. Sie pocht auf eine faktenbasierte Diskussion statt Alarmismus und Panikmache.
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3: Das Wetterupdate heute Nachmittag nochmal sehr sonnig, bis auf die Alpennordseite. Also zwischen Vorarlberg und dem Waldviertel circa auch mal dichtere Wolken und gewittrig. Bis zu 29 Grad sind es noch einmal. Die nächsten zwei Tage grau, nass und kühler, nur zwischendurch geht sich auch mal Sonne aus. Kurzer Blick auf die Straßen. Tangente Wien Richtung Kagran, erste Staus zwischen Gürtelausfahrt und Knotenprater. Oberösterreich A8, Bauarbeiten bei Haag, 2 Kilometer Stau Richtung Passau. Und eine Grenzwartezeit, Tirol B179 vor dem Grenztunnel Füssen, 30 Minuten länger Richtung Deutschland. Gute Fahrt.
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5: Also wie war das jetzt nochmal mit diesem legendären Shuffle-Schritt? LMFAO, was haben die bitte mit ihrem Musikvideo für einen Mega-Dance-Hype ausgelöst? Und somit auch ein Aushängeschild für unseren Wednesday's Dance Day. Und falls bei dir die Schritte nicht mehr im Gedächtnis sind, das Musikvideo findest du online auf Eurodance.at. Und jetzt shuffeln wir mal drauf los. Hier ist für dich Party Rock Anthem.
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Die 90er, nicht nur eine großartige Musikära, sondern auch das Jahrzehnt mit den wohl coolsten TV-Serien ever. Kein Schultag, an dem man nicht über die gestrige neue Baywatch-Folge geplaudert hat. David Hasselhoff und Pamela Anderson als Rettungsschwimmer von Malibu, mega Kult, vor allem auch dank des Serienintros I'll Be Ready, die Mega-Version von Sunblock, spiele ich dir noch fix diese Stunde. Los geht's aber mal mit Corona. Ich bin der Martin, schönen Mittwochnachmittag.

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Cascada hier auf Krone Hit Eurodance Express. 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
1: Die Polizei in Oberösterreich hat einem Jeff Bezos-Double bei einer Firmenfeier echten Polizeischutz gegeben. Jetzt gibt es ein rechtliches Nachspiel. Laut Standard sind 3 Beamte der schnellen Interventionsgruppe Oberösterreich eingeschaltet worden, um den falschen Amazon-Chef zu bewachen. Die Firma hat beteuert, dass man den Einsatz bezahlen wollte, wartet aber noch auf die Rechnung. Im Pferdesport gibt es nächstes Jahr eine neue Springreitserie mit einem Rekordpreisgeld von 100 Millionen Dollar. Der US-Milliardär Frank McCourt, der früher die Los Angeles Dodgers besessen hat, will in den nächsten 3 Jahren insgesamt 300 Millionen Dollar ausschütten. Das ist mehr als doppelt so viel wie bei der bisherigen Global Champions Tour. Auch die österreichischen Topreiter Max Kühner und Katharina Romberg zeigen Interesse an der neuen Serie. Der Kultur-Euro in Wien kommt doch nicht. Das hat Bürgermeister Michael Ludwig heute in einem Video auf Social Media angekündigt. Die Stadt hat in den letzten Tagen viel Kritik für die geplante Steuer auf Veranstaltungstickets bekommen. Ludwig sagt, man werde jetzt gemeinsam neue Wege finden müssen, um die Kulturlandschaft in Wien nachhaltig abzusichern. Gegen einen bekannten österreichischen Künstler ist jetzt Anklage wegen Kindesmissbrauchs erhoben worden. Der Mann soll fast 190.000 Euro Schweigegeld bezahlt haben. Die Staatsanwaltschaft Wien hat heute bestätigt, dass der Künstler beschuldigt wird, sich an der Tochter einer Bekannten vergangen zu haben. Die Mutter und die Großmutter des Kindes sollen den Mann erpresst haben.
2: Das Wetter-Update. Teils kräftig schütten wird es noch. In der zweiten Nachthälfte trocknet es auf. Zwischen 9 und 18 Grad dabei als Tiefstwerte. Wechselhafter Donnerstag, deutlich frischer. In der Früh schon verbreitet Regen und Nebel. Freitag bewölkt und nass. Topwerte um die 20, 22 Grad die nächsten 2 Tage. Das ist auf den Straßen los. Tangente in Wien Richtung Kagran, Stau zwischen Lahrbergtunnel und Knotenprater. Richtung Südautobahn Stau zwischen Stadtlau und Knotenprater. Oberösterreich A8, Bauarbeiten bei Haag Richtung Passau, der Stau momentan 2 Kilometer lang. Kärnten A10 Richtung Salzburg, Stau am Knoten Villach wegen Bauarbeiten. Und eine Grenzwartezeit, Tirol B179, vor dem Grenztunnel Füssen 20 Minuten länger Richtung Deutschland. Gute Fahrt!
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3: So ist es. Am Mittwoch starten wir in die Stunde immer mit einem Mega-Dance-Hype. Und für richtig legendäre Dance-Moves hat während der großen 90er Eurodance-Welle der King of Dance höchstpersönlich gesorgt. DJ Bobo. Unverkennbar sein Signature-Move. Beine breit, Handflächen nach oben und dann abgehen zu den Beats von Somebody Dance With Me. Unser Dance-Hype diese Stunde. Bitteschön, hier ist für dich DJ Bobo.
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Also spätestens seit seinem Song Contest Auftritt mit Pia Maria liebt ihn ohnehin das ganze Land. Lumix war schon eine echte Kultnummer, sein Halo. Aber nicht weniger legendär ist seine brandaktuelle Was für ein Megabanger. Self-Aware spiele ich dir jetzt gleich. Außerdem mit dabei diese Stunde Kate Ryan und die Wenger Boys. Ich bin der Martin, schönen Nachmittag.

Ja, die können eben auch richtig cool Modern Talking mit Eric Singleton hier auf Kronehit Eurodance Express. 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

purer 2000er Kult. Kate Ryan hier auf Krone Hit Eurodance Express. 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
1: Die Polizei in Oberösterreich hat einem Jeff Bezos-Double bei einer Firmenfeier echten Polizeischutz gegeben. Jetzt gibt es ein rechtliches Nachspiel. Laut Standard sind 3 Beamte der schnellen Interventionsgruppe Oberösterreich eingeschaltet worden, um den falschen Amazon-Chef zu bewachen. Die Firma hat beteuert, dass man den Einsatz bezahlen wollte, wartet aber noch auf die Rechnung. Im Pferdesport gibt es nächstes Jahr eine neue Springreitserie mit einem Rekordpreisgeld von 100 Millionen Dollar. Der US-Milliardär Frank McCourt, der früher die Los Angeles Dodgers besessen hat, will in den nächsten 3 Jahren insgesamt 300 Millionen Dollar ausschütten. Das ist mehr als doppelt so viel wie bei der bisherigen Global Champions Tour. Auch die österreichischen Topreiter Max Kühner und Katharina Romberg zeigen Interesse an der neuen Serie. Der Kultur-Euro in Wien kommt doch nicht. Das hat Bürgermeister Michael Ludwig heute in einem Video auf Social Media angekündigt. Die Stadt hat in den letzten Tagen viel Kritik für die geplante Steuer auf Veranstaltungstickets bekommen. Ludwig sagt, man werde jetzt gemeinsam neue Wege finden müssen, um die Kulturlandschaft in Wien nachhaltig abzusichern. Gegen einen bekannten österreichischen Künstler ist jetzt Anklage wegen Kindesmissbrauchs erhoben worden. Der Mann soll fast 190.000 Euro Schweigegeld bezahlt haben. Die Staatsanwaltschaft Wien hat heute bestätigt, dass der Künstler beschuldigt wird, sich an der Tochter einer Bekannten vergangen zu haben. Die Mutter und die Großmutter des Kindes sollen den Mann erpresst haben.
2: Das Wetterupdate. Teils kräftig schütten wird's noch. In der zweiten Nachthälfte trocknet's auf. Zwischen 9 und 18 Grad dabei als Tiefstwerte. Wechselhafter Donnerstag, deutlich frischer. In der Früh schon verbreitet Regen und Nebel. Freitag bewölkt und nass. Topwerte um die 20, 22 Grad die nächsten 2 Tage. Das Update von den Straßen. Tangente in Wien. In beiden Richtungen Stau. Richtung Südautobahn zwischen Stadlau und Knotenprater. Richtung Kagran zwischen Labergtunnel und Knotenprater. Linz A7 Richtung Westautobahn Stauz zwischen Wiener Straße und Knoten Linz. Auch vor Römerbergtunnel und Mona-Lisa-Tunnel immer wieder Stau. Kärnten A10 Richtung Salzburg am Knoten Vidach Stau wegen der Bauarbeiten. Salzburg Stadt, defekter LKW am Rudolfsplatz. Stau in allen Richtungen. Und eine Grenzwartezeit. B179 in Tirol vor dem Grenztunnel Füssen 20 Minuten länger Richtung Deutschland. Gute Fahrt.
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3: Die großen Dance-Hypes, ja, vor allem die Sommerhits haben da massenweise für richtige Kult-Dance gesorgt. Ich sag nur Macarena, der Ketchup-Song oder Samba de Janeiro. Und ein Sommerhit, der mit seinen kultigen Dance-Moves in der Liste nicht fehlen darf, ist Chili's Tick-Tick-Tack. Hände kreisen und in die Knie zum legendären Chiki-Chiki-Chiki-Da. Also dann, auf geht's, hier sind Chili.
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1: Animierte Comic-Tiere, die Musikcharts gestürmt haben, ja, da gibt's tatsächlich ein paar davon. Wir denken an den Crazy Frog, wir denken an Krokodil Schnappi und wir denken auch an einen gewissen Hamster namens Hampton. Eine Studentin hat Ende der 90er den kleinen Nager als GIF im Netz verbreitet und es dauerte nicht lange, bis ein paar gewiffte Musikproduzenten den Hamster Dance Song veröffentlicht haben. Das Ergebnis: 6 Wochen Platz 1 in den kanadischen Charts und auch in Österreich kam niemand an diesem Ohrwurm vorbei. Kleine Vorwarnung, den Song kriegst du den ganzen Tag nicht mehr aus dem Kopf. Bitteschön, Volumen auf, hier kommt für dich der Hamster Dance.

Kylies kleine Schwester musikalisch ganz groß, Dani Minogue hier auf Krone Hit Eurodance Express und ich hoffe, du bist schon Mitglied im Exclusive Club, die VIP-Zone für alle Eurodance-Fans im Land. 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
1: Die Polizei in Oberösterreich hat einem Jeff Bezos-Double bei einer Firmenfeier echten Polizeischutz gegeben. Jetzt gibt es ein rechtliches Nachspiel. Laut Standard sind 3 Beamte der schnellen Interventionsgruppe Oberösterreich eingeschaltet worden, um den falschen Amazon-Chef zu bewachen. Die Firma hat beteuert, dass man den Einsatz bezahlen wollte, wartet aber noch auf die Rechnung. Im Pferdesport gibt es nächstes Jahr eine neue Springreitserie mit einem Rekordpreisgeld von 100 Millionen Dollar. Der US-Milliardär Frank McCourt, der früher die Los Angeles Dodgers besessen hat, will in den nächsten 3 Jahren insgesamt 300 Millionen Dollar ausschütten. Das ist mehr als doppelt so viel wie bei der bisherigen Global Champions Tour. Auch die österreichischen Topreiter Max Kühner und Katharina Romberg zeigen Interesse an der neuen Serie. Der Kultur-Euro in Wien kommt doch nicht. Das hat Bürgermeister Michael Ludwig heute in einem Video auf Social Media angekündigt. Die Stadt hat in den letzten Tagen viel Kritik für die geplante Steuer auf Veranstaltungstickets bekommen. Ludwig sagt, man werde jetzt gemeinsam neue Wege finden müssen, um die Kulturlandschaft in Wien nachhaltig abzusichern. Gegen einen bekannten österreichischen Künstler ist jetzt Anklage wegen Kindesmissbrauchs erhoben worden. Der Mann soll fast 190.000 Euro Schweigegeld bezahlt haben. Die Staatsanwaltschaft Wien hat heute bestätigt, dass der Künstler beschuldigt wird, sich an der Tochter einer Bekannten vergangen zu haben. Die Mutter und die Großmutter des Kindes sollen den Mann erpresst haben.
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3: Vorarlberg und Oberösterreich aktuell mit den stärksten Schauern, die haben es aber wirklich in sich. In Kärnten und in der Steiermark schauert es dann sogar bis in den morgigen Nachmittag hinein. Es wird kühler für alle, 14 bis 22 Grad maximal und mehr grau als blau bei ähnlichen Temperaturen auch am Freitag. Hier ist der Verkehrsüberblick für den Mittwochabend. Oberösterreich A7 Richtung Westautobahn, der Staut zwischen der Wiener Straße und dem Knoten Linz wegen Überlastung. Stau auch vor dem Römerbergtunnel Richtung Lände und dem Mona-Lisa-Tunnel Stadt auswärts. Stau weiters auf der Umfahrung Traun bei Heid. A8 Richtung Wels, bei Orts nach einem Crash nur eine Spur frei, 2-3 Kilometer Stau. Salzburg City, der Stau am Rudolfsplatz in allen Richtungen, der defekte LKW ist aber jetzt abgeschleppt. Wien Tangente Richtung Kagran, da staut zwischen dem Lahrwerktunnel und dem Knoten Prater. Stau auch auf der A4 stadteinwärts ab dem Knoten Schwechat. A23 Richtung Südautobahn, Stau zwischen Stadlau und dem Knoten Prater. Und in Niederösterreich B37 in beiden Richtungen bei Gföhl, da hat's gekracht. Da werdet ihr immer wieder angehalten, rechnet mit je 10 Minuten Zeitverlust. Gute Fahrt!
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4: Du weißt ja, am Mittwoch packen wir immer um Punkt einen der absoluten Kult-Dance-Hypes aus. In dem Fall jetzt den Song, der als erstes überhaupt die unfassbare Zahl von 1 Milliarde Aufrufe auf YouTube geknackt hat. Nicht zuletzt dank der wirklich sehr, sehr schrägen, aber mega kultigen Dance-Moves von Psy. Also dann Volumen auf und abshaken. Hier ist für dich Gangnam Style.
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1: Vater unser, der du bist im Himmel, geheiligt werde dein Name, dein Reich komme. 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

0: Allein ist das Reich und die Kraft und die Herrlichkeit in Ewigkeit. 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

Wendy Finger, hier auf KRONE HIT Eurodance Express. 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
1: In Bad Fürslau in Niederösterreich ist heute ein Mann von der Polizei erschossen worden, nachdem er seine Partnerin mit einem Messer schwer verletzt hat. Mehrere Anrufer haben die Einsatzkräfte alarmiert, weil sie Hilfeschreie gehört haben. Die Frau wird mit schweren Verletzungen ins Krankenhaus gebracht. Im Pferdesport gibt es nächstes Jahr eine neue Springreitserie mit einem Rekordpreisgeld von 100 Millionen Dollar. Der US-Milliardär Frank McCourt, der früher die Los Angeles Dodgers besessen hat, will in den nächsten 3 Jahren insgesamt 300 Millionen Dollar ausschütten. Das ist mehr als doppelt so viel wie bei der bisherigen Global Champions Tour. Auch die österreichischen Topreiter Max Kühner und Katharina Romberg zeigen Interesse an der neuen Serie. Der zweite Nationalratspräsident Peter Haubner von der ÖVP spricht sich weiter gegen eine Sicherheitsüberprüfung von Mitarbeitern im Parlament aus. Damit stellt er sich gegen den Vorstoß des ÖVP-Clubchefs Ernst Gödel. Haubner sagt, es sei die Verantwortung der Abgeordneten, die Integrität ihrer Mitarbeiter zu gewährleisten. Ab November kosten kleine Pakete von Online-Shops bei der Einfuhr in die EU extra. Das hat das Europäische Parlament heute beschlossen. Wie hoch die Gebühr sein wird, ist noch offen. Zahlen müssen sie die Online-Handelsplattformen, also nicht die Endverbraucher in Europa. Die Abgabe soll die steigenden Kosten durch die wachsende Zahl kleiner Sendungen aus dem Online-Handel decken.
2: Es ist noch schön zwischen Lienz, Frankfurt, Graz, Leibniz, Oberwart, Neusiedler See, Wien bis St. Pölten. Der Rest, der hat es entweder schon bewölkt oder ziemlich nass. Heftig in Vorarlberg, mittlerweile auch in Tirol, alles zwischen Innsbruck und Kufstein oder auch in Oberösterreich, ja, südlich von Linz, Steyr. Jetzt ist dann bald das Waldviertel dran, aber ja, das ist halt so, wenn eine Front mit Abkühlung daher zieht. Die Abkühlung, die spüren wir alle morgen. 14 bis 22 Grad nur, aber ist okay. Es ist bald Herbst im Kalender. Und im Süden, also in Kärnten, in der Steiermark, da regnet es am längsten, nämlich bis in den Nachmittag hinein. Also unbeständig morgen, unbeständig auch am Freitag bei sehr ähnlichen Temperaturen, 16 bis 23 Grad. Hier ist der Verkehrsüberblick für den Mittwochabend. Wien A23 Richtung Kagran, da staut es noch zwischen dem Labergtunnel und dem Knoten Grazer. Und in der Gegenrichtung, da ist der Stadtlauertunnel wieder frei. Unfallstelle ist dort geräumt, der Stau löst sich auf. Kein Stau mehr, auch in Niederösterreich auf der B37 in beiden Richtungen bei Gföhl. Auch da die Unfallstelle geräumt. Gute Fahrt.
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3: Die großen Dance-Hypes, so ist es. Am Mittwoch starten wir immer um Punkt mit einem dieser absolut legendären Titel, die dich ganz automatisch mittanzen lassen. Und dazu zählt auch einer der ganz großen Hits aus dem Jahr 2000. Hier kommt für dich King Africa mit seinem La Bomba. Bitteschön.
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1: Ja, von wegen der große Vampir-Hype dank Twilight in den 2000ern. Die Blutsauger waren bereits in den 90ern mega populär, auch dank großartiger Musikvideos wie Everybody. Wobei haben da die Backstreet Boys etwa bei Scooter abgeschaut? Schon ein Jahr zuvor haben sich nämlich HB Baxter und Co. in Vampire verwandelt. Und zwar im Musikvideo von Rebel Yell. Großartige Nummer, spiele ich dir jetzt gleich. Außerdem mit dabei diese Stunde Topic und die Two Unlimited. Ich bin der Martin, schönen Mittwochabend. In the midnight.

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Captain John hier auf Krone Hit Euro Dance Express, The Rhythm of Your Life. So, mit all deinen Lieblingsdance-Hits geht's jetzt durch den Abend und die Nacht. Morgen früh, da weckt dich dann wieder meine Kollegin Lisa, und zwar bereits ab 6 Uhr in unserem Wake Up Express. Bis dahin, schönen Mittwochabend, genieß die Zeit und stay tuned.

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1: In Bad Vöslau in Niederösterreich ist heute ein Mann von der Polizei erschossen worden, nachdem er seine Partnerin mit einem Messer schwer verletzt hat. Mehrere Anrufer haben die Einsatzkräfte alarmiert, weil sie Hilfeschreie gehört haben. Die Frau wird mit schweren Verletzungen ins Krankenhaus gebracht. Grazer Bäckerei Martin Auer feiert in New York einen großen Erfolg. Knapp eine Woche nach der Eröffnung der ersten Filiale in der US-Metropole ist das Roggenbrot aus Österreich an manchen Tagen schon am Nachmittag ausverkauft. Der Laib kostet $60, also rund 52 Euro. Bestseller ist übrigens das Butterbrot mit österreichischer Marillenmarmelade, die ebenfalls importiert wird. Der zweite Nationalratspräsident Peter Haubner von der ÖVP spricht sich weiter gegen eine Sicherheitsüberprüfung von Mitarbeitern im Parlament aus. Damit stellt er sich gegen den Vorstoß des ÖVP-Clubchefs Ernst Gödel. Haubner sagt, es sei die Verantwortung der Abgeordneten, die Integrität ihrer Mitarbeiter zu gewährleisten. Die Polizei in Oberösterreich hat einem Jeff Bezos-Double bei einer Firmenfeier echten Polizeischutz gegeben. Jetzt gibt es ein rechtliches Nachspiel. Laut Standard sind drei Beamte der schnellen Interventionsgruppe Oberösterreich eingeschaltet worden, um den falschen Amazon-Chef zu bewachen. Die Firma hat beteuert, dass man den Einsatz bezahlen wollte, wartet aber noch auf die Rechnung.
2: In Tirol, Ober- und Niederösterreich gibt es aktuell die stärksten Schauer. Die haben es auch wirklich in sich. In Kärnten und der Steiermark ist es jetzt noch wolkenlos, wie auch in Osttirol und in Wien. Aber dort im Süden, da schauert sogar bis in den morgigen Nachmittag hinein. Es wird kühler, das gilt für alle. 14 bis 22 Grad, das höchste der Gefühle. Und auch der Freitag mehr grau als blau bei ähnlichen Temperaturen wie morgen. Hier ist der Verkehrsüberblick für den Mittwochabend. Tirol A12 Richtung Kufstein zwischen Mils und Schönwies. Der Milsertunnel ist wegen Wartungsarbeiten gesperrt. Es gibt aber eine lokale Umleitung über die B171 und die ganze Sperre dauert bis 5 Uhr früh. Gute Fahrt! 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